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EU-Nachlass Dankert, Band 5. Es folgen Aufnahmen der Sammlung Gusinde Feuerland Nummer 2.

0: sem existam. Singulis hominus respondere interis, fer singula tecies miliis centena milia insectorum.
1: Wir Entomologen schätzen, dass auf jeden Menschen 1 Milliarde Insekten kommen.
2: La Terre tourne comme si de rien n'était.